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1: Ja, aktuell immer 14 Grad hier im Kirchspiel. 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
0: Aktuell 14 Grad hier im Kirchbirsch, hier haut Fremreis auf sonnigen Tag bei Maximaltemperaturen von ganz 29 Grad. Den Oven kildet dann noch im Gudhof bis auf 15 Grad, eher mit der Murumsonde Spitzentemperaturen von 33 Grad. Orischen, das natürlich auch bei viel Sonne. 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
1: Aktuell um 14 Grad hier im Kirchspiech. Ja, heute erwartet es dann einen sonnigen Tag bei Maximaltemperaturen von 29 Grad. Den Abend kühlt dann im Ruf bis auf 15 Grad. Ja, mit der Murmsonde Spitzentemperaturen von ganzen 33 Grad erreichen. Das natürlich auch bei ganz viel Sonne. 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
1: Aktuell haben wir 16 Grad hier im Kirchbirsch. Ja, heute wird es dann ein schöner sonniger Tag bei Maximaltemperaturen von 29 Grad. Den Abend, respektive Hund, kühlt es dann auf bis auf 15 Grad. Eher mal dann nur um Sonntag, wird Spitzentemperaturen von 33 Grad an viel Sonne muss rechnen. 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
4: Aktuell haben wir 16 Grad hier im Kirchbirsch. An Hauder Wetter ist dann ein sonniger Tag bei Maximaltemperaturen von 29 Grad. Mit den Ofen kühlt es dann bis auf 15 Grad auf, respektive an der Nacht. Am Morgen um Sonntag kriegen wir dann mit Spitzentemperaturen von ganzen 33 Grad an viel Sonne zu dienen.
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1: Aktuell 16 Grad hier im Kirchspiel, hier haut cremere sonnigen Dach bei Maximaltemperaturen von 29 Grad. 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
6: Svenja hat mich heute geohrfeigt. Seitdem ich sehe und höre einfach alles, was ihr macht. Ich kann einfach alles sehen und hören, was ihr macht, seit sie mich geohrfeigt hat.
7: Was fantasierst denn du da zusammen?
6: Du hast geraucht. Mit Max.
7: Siehst du diesen Tisch da?
8: Du willst, dass ich mich da drauf beuge.
7: Das stimmt doch nicht.
6: Hat dich dein Kollege heute wieder genervt?
9: Ich muss leider sagen, dass mir wegen des Covers nicht ganz so sicher bin.
7: Ich hab gesagt, Sören, die Entscheidung ist final.
9: Wenn wir wollten, können wir schon noch ändern?
7: Tschüss. Sie hört uns ab.
10: Auf der Arbeit auch. Ich schalte mein Handy mal aus.
11: Kann ich dich mal was fragen?
10: Klar.
11: Egal, vergiss es.
12: aber da habe ich mal so richtig immer so richtig gesagt bis hier und nicht weiter.
6: Stimmt doch gar nicht.
13: Maria, wir müssen das Ganze wieder abstellen.
6: Damit du in Ruhe Papa betrügen kannst.
13: Ich habe mit Max nur geflirtet, mehr nicht. Das machen Erwachsene manchmal.
6: Sag es Papa.
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1: Samstag um 7 Uhr, Zeit für Popfilter. Schön, dass ihr angeschaut habt. Ich hoffe, ihr habt viel Spaß beim Simon. Und noch heute Morgen eine Stunde neue Musik für euch. 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